0: 100 Milliarden Mark sollen auf Schweizer Nummernkonten deponiert sein.
1: Cuando Alemania del Este cayó, salió a la superficie la riqueza del Partido Comunista. No todos estaban dispuestos a renunciar.
2: Da sind drei Leute bei uns auf die Idee gekommen, dass man doch irgendwo eine Reserve anlegen muss.
1: ¿Cómo es posible esconder miles de millones? Cuanto más se busca, más turbio se vuelve.
3: Langnitschke ist aus dem Hotel raus. Da kam ein Fiat Uno und...
1: Buscando mil millones. El rastro del dinero. Siga la historia completa en YouTube.

0: an, wenn die EU daher käme und sagt, die Unternehmen müssen einen bestimmten Rezyklatanteil in neue Produkte einfließen lassen. Und es ist aber noch niemand da, der überhaupt recyceln kann. Das ist problematisch. So, das heißt, das müssen wir erst aufbauen.
1: De lograr que se construya una industria europea de reciclaje, las oportunidades serían enormes, especialmente para Alemania. Y es que según Greenpeace, circulan solo en este país unas 5.000 millones de prendas.
2: Können unsere eigene Industrie damit wiederbeleben? Wir haben textiles Know-how in Deutschland. Wir waren eins der größten Produktionsländer. Das Know-how ist nicht weg. Das heißt, wir können das und wir können mit so Technologien wie automatischem Sortieren schaffen wir auch Möglichkeiten, die nicht kopierbar sind, die unsere hohen Arbeitskosten auch durchaus rechtfertigen und wir haben den Markt hier.
1: ¿Y ustedes qué opinan? ¿Hasta cuándo nos podemos permitir el modelo de la moda de usar y tirar?

0: inteligencia artificial y el Holocausto. ¿Qué tan útiles son las nuevas tecnologías para la memoria histórica? ¿Y qué peligros entrañan los contenidos generados por IA?
1: Im Fahrwasser dieser KI-Fakes haben wir aber auch feststellen können, dass geschichtsrevisionistische rechtsextreme Akteure sozusagen sich auch dieser Inhalte bedienen.
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0: inteligencia artificial y el Holocausto. ¿Qué tan útiles son las nuevas tecnologías para la memoria histórica? ¿Y qué peligros entrañan los contenidos generados por IA?
1: Im Fahrwasser dieser KI-Fakes haben wir aber auch feststellen können, dass geschichtsrevisionistische rechtsextreme Akteure sozusagen sich auch dieser Inhalte bedienen.
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0: Recycling mit weniger Einkürzung als die Baumwolle. Also es gibt da jede Menge Möglichkeiten, auch heute tragfähige Produkte zu machen.
1: Pero estos reciclajes a pequeña escala no funcionan según los consultores de McKinsey. Solo sale a cuentas cuando se hace en grandes cantidades. Para ello se tienen que invertir hasta 7,000 millones de euros para 2030, calculan los consultores. Una suma que en poco tiempo se puede recuperar. Una nueva industria de reciclaje en la Unión Europea podría dejar ganancias anuales de hasta 2,000 millones de euros. En conclusión, el tema del reciclaje se ha descuidado durante demasiado tiempo. Se han desarrollado muchas nuevas tecnologías, pero aún no se ha aprobado a nivel industrial. Resultará clave cómo se concreten los nuevos reglamentos de la Unión Europea y cuándo entren en vigor.
2: Die Frage ist, sagen wir so, die Henne- und Ei-Problematik so ein bisschen. Wer fängt denn hier überhaupt an, wenn die EU daher käme und sagt, die Unternehmen müssen einen bestimmten Rezyklatanteil in neue Produkte einfließen lassen. Und es ist aber noch niemand da, der überhaupt recyceln kann. Das ist problematisch. So, das heißt, das müssen wir erst aufbauen.
1: De lograr que se construya una industria europea de reciclaje, las oportunidades serían enormes, especialmente para Alemania. Y es que según Greenpeace, circulan solo en este país unas 5,000 millones de prendas.
0: Können unsere eigene Industrie damit wiederbeleben. Wir haben textiles Know-how in Deutschland. Wir waren eins der größten Produktionsländer. Das Know-how ist nicht weg. Das heißt, wir können das und wir können mit so Technologien wie automatischem Sortieren schaffen wir auch Möglichkeiten, die nicht kopierbar sind, die unsere hohen Arbeitskosten auch durchaus rechtfertigen und wir haben den Markt hier.
1: ¿Y ustedes qué opinan? ¿Hasta cuándo nos podemos permitir el modelo de la moda de usar y tirar?